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1: 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Wir kriegen langsam Hunger.

0: Komm schon, Alter. Nur ein Zug. Willst du etwa nicht cool sein? 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
1: Ich bin so heiß. Ich bin unverwundbar.
0: Nein!
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1: Ist das abgefahren?
3: Mann, sind wir gerade heiß.

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Ich bin raus. 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

0: Das verstehen Sie bitte im doppelten Sinne. Einmal, weil Sie soeben den richtigen Anfang der Platte gefunden haben. Und zum anderen deshalb, weil ich Ihnen zwei Publikumslieblinge ansagen darf.
1: Ja.
0: Ihren Namen mit Poetic Funky Beat und Flavor verbunden sind.
2: Wovon reden Sie bloß?
0: Da treffen sie sich also wieder einmal rein zufällig mit der Mitteilung, habe sich der hehren Dichtkunst verschrieben und
3: der Kuh macht Musik.

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1: Ich verstehe kein Wort.
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So, Mikro läuft, Test, Test. Okay, an dieser Stelle auf jeden Fall nochmal ein riesen Dankeschön an alle Leute, die mitgewirkt haben. Okay, Leute, wir hören uns, ne? Ich bin raus. Peace.

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Gewalttaten von Jugendlichen sorgen regelmäßig für Schlagzeilen. Dezember 2007, München. Zwei Jugendliche treten einen Rentner fast zu Tode. September 2008, Halle. Ein 16-Jähriger erschlägt einen Mann aus Frust. November 2008, Frankfurt. Ein Busfahrer wird von Jugendlichen schwer verletzt. Doch warum werden Kinder und Jugendliche zu Tätern? Welche Ursache, welche Geschichte steckt dahinter?

0: Ey, Schur, ich hab da seit neuestem so eine komischen Gefühle.
1: Was? 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
1: Soll ich dir einen Tipp geben? 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
2: Warum nicht?
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2: Ja, Mann. Das geht ja, klar, Mann. Mit den ganzen Jungs hier.

0: Aber war es das wirklich wert?
1: Was war was wert?
0: Das Massaker an diesen vielen Menschen ist wert, für den Rest ihres Lebens von ihrer Liebe getrennt zu werden.
1: Sie meinen, auf einen Augenblick meiner Reinheit ihr Leben wird es mit ihrem?
0: Erklären Sie mir das bitte. Wo ist denn die gepriesene Reinheit, ohne die Sie nicht leben konnten? Bei den 52 Menschen, die nicht mehr auf diesem Planeten fallen, weil sie das Pech hatten, Sie und Mallory zu treffen. Was für eine f***ässige Reinheit wird hier verherrlicht? Was reden Sie sich ein?
1: 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Wir beide gehören doch nicht mal zur selben Spezies. 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Sie sind noch nicht mal ein Affen. 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
0: 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Großartig. Und jetzt hören Sie endlich auf, mir Scheiße zu erzählen und reden Klartext. Wieso empfinden Sie beim Töten ein Gefühl der Reinheit? 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
1: Großmeister P? Oh je, wie viel Schnee erzählt er denn heute wieder in diesen dämlich-dümmlichen Lieder? 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
1: Nist, ein Nistgeburt der mistigen Weise, verwagt ihr euch zu nennen mich in eurer dümmlich-dämlichen Art und Weise mit euren hässlichen, komischen Kleidanziehsachen, die so hässlich blau daherwedeln?
0: Okay.
1: Okay, fällt euch wohl nichts weiter ein? Seid eurer Punchlines ihr jetzt beraubt, weil ich dachte, ihr hättet etwas zu bieten, mir als Gegner hier? Nein, so muss das hier nicht enden. Ich erwarte weiter etwas von euch, dass ihr hierher spittet.
0: Das Einzige, was mir genommen wurde, ist die Luft zum Atmen. 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Du bist nicht... Verdammt, ich habe den Faden verloren.
1: Wir sollten hier so rin dröten. Nee, weil du hast gerade die ganze Zeit in die andere Seite rin gemökelt.
0: Ja, von hinten? Ich bin ein Fan von hinten.
1: Du bist ein Fan von hinten. Zwei und rum?
0: Rundrum.
1: Rundrum. Okay. Aber die Frage ist, wie das denn klingt. Mach mal nochmal irgendwie was.
0: Ich mach mal nochmal irgendwas, ja.
1: Der muss ja nicht mal so nah, so es reicht auch dieser Abstand hier.
0: Ja, ne, ich bin immer so dran gewöhnt, so voll ranzugehen. Jetzt das ist übersteuert.
1: Ihr übersteuert die Aufnahme? Was hält euch denn ein hier? Nein, hier muss das wirklich nicht so sein. Bitte benehmt euch beim Aufnehmen der Zeilen, die er von euch gibt.
0: Ich habe Probleme mit Übersteuern, weil das Pferd ein gebrochenes Bein hat. Es humpelt wie du dein Flow über dem Beat mit deinem winzig kleinen Glied. Du bist einfach eine schwule Mistgeburt und geboren, um hässlich auszusehen. Dein Bart zwirbelt sich in deine Nase, während deine Vase auf deinem Fuß steht, die du balancierst wie ein Hampelmann.
1: Hampelt ihr hier wieder etwas zusammen, was mir ohne Erklärung keinen Sinn verspricht? Wollt ihr etwa reden, als wäre es euch gegeben, wie ihr wollt, zu erfinden irgendetwas, was keinen Sinn ergibt?
0: Du klingst wie Macbeth, aber trotzdem bist du fett und stinkend und wichsig. Komm mir nicht so nah, du nimmst mir die Luft zum Atmen. Ich glaube, ich werde dich bananenmäßig atmen.
1: Ihr dürrgerippiges Rapperschwein, wollt mir etwas sagen, was sollte sein mit meinem Flow, mit meinen Skills, mit meinen Rhymes? Aber sehe ich das deine, wie ihr gekleidet, wie ihr geredet habt, vorhin und eben gerade sofort, als ich dies dachte, dachte ich, nein, den diss ich nicht, den hau ich gerade gleich zu Mus.
0: Okay, das war natürlich sehr ausdrucksreif, aber da kann ich natürlich dagegen halten. Gehen wir zurück in die Wikingerzeit, denn gerade bin ich ziemlich breit, so wie du. Du siehst aus wie eine Tonne. Asterix bist du nicht. Du siehst aus wie Obelix. Gestern hast du sicherlich stundenlang vergebens gewichst, weil dein Schwanz einfach nicht hochkommen wollte. Er zollte dir keinen Respekt, wenn er wollte, dass ich ihn in den Arsch bumste.
1: Als ich meinen Schwanz ergriff, spritzte er sofort und mordete 10 bewaffnete Räuber, die dahergelaufen waren in pink hässlicher Kleidung. Sie nannten sich Dipset-Rapper und sie kamen aus Harlem von Südostafrika neben Moskau und fickten mit russischen Kleinkindern. Diese hatten sie bezahlt mit Klebstoff, die schnüffelnderweise einen Beat bastelten, auf dem ich dann rappte und einen Hit in den polnischen Charts hatte. So war ich sofort schnell der überkrasse slawische King-Rapper mit deutschen Wurzeln und war sofort arisch anerkannt in einer Masse von Kotnaschern, die daher redeten, ich wäre geil.
0: Das macht überhaupt keinen Sinn, was du ja von dir gibst, du dämlicher Wicht. Du hast überhaupt keine Ahnung, was du sprichst. Was soll es werden, was du von dir gibst? Bist du denn völlig des Wahnsinns, du mieser Gnom? Soll ich dir zeigen, welche Zeit die Stunde geschlagen hat, während sie einfach holpert über die EP Richtung Outro oder was? Was geht denn ab, Alter, ey? Und völlig im Dialekt verrutscht, vom Mittelalter bis nach Berlin? Ich bin, glaube Sido, der alte King. Und während ich in den arschfickigen Song gebumst habe, gehen wir einfach weiter zu unserer A-Cappella-Idee.
1: Eure trollischen Sprüche werden meinem Einhorn kein Jauchs abjagen. Das kann ich euch versichern. Denn keine eurer frechen, spöttischen Zeilen wird jemals jemandem gefallen, sodass er sagen würde, dass ihr des Besseren seid als ich, doch ich rappe besser. Besser als jedes scharfe, stumpfe Messer, das hell leuchtend grün in Ärsche gesteckt wird, um euch dann stinkenderweise in den Mund gesteckt zu werden, dass ihr es leckend sauber haltet.
0: Noch eine Information für dich, du mieser Drecksack. Gestern habe ich deine holde Maid gefickt und sie danach direkt aus dem Bett gekickt. Heißt sie nicht die Bitan, diese kleine Schlampe, die ständig für alle die Beine breit macht, mit ihrer dämlichen Katze, die sie Muschi nennt, weil sie zur Befriedigung keinen anderen findet, außer deinen haarigen, kleinen, mistgebotigen, verkrippelten, dumm, verwesenden, stinkenden, kartoffelartigen, knubbeligen Schwanz, oder wie?
1: Mein Schwanz gleicht einer Ranke wie Bohnen, so wie ihr Körper gebautmäßig aussehen mag. Aber ich ficke hier nicht das, was ihr mir vorwerft, sondern ich werfe fickenderweise Tiere mir an den Schwanz, die ich pimp, als wären sie Bären mit Kötertatzen. Wenn ihr glaubt, ihr seid im Recht oder Vorteil, habt ihr euch schelmisch falsch geschnitten in eurem nasigen Gerede hier. Und dieses Bier, was ich gerade konsumiere, während ich rede, schütte ich direkt in mein Ohr und bringe ein süffig geiles Lied zu Gehör, das ihr nicht verstehen könnt.
0: Das Bier, von dem du sprichst, kann ich wohlig vernehmen, wie es aus deiner grummeligen Schnauze stinket. Es stinket so, als wärst du verwest. Mein Gott, sag mal, bist du verwest? Das kann ja wohl nicht sein, du stinkst wie ein Fass. Du bist wohl hinter den Ohren noch nass, Gras aus, frisch aus der Fotze geschlüpft, als die Zahn für dich geboren hatte auf dem Operationstisch. Der Arzt hat geschrien, oh mein Gott, was ist es? Ist es ein Mensch oder was frisst es? Hat es da etwa schon was zu fressen in der Schnauze?
1: Ihr iltes, stinkenderweise schwitzschweiniges, hässliches Morchelfiech wollt mich hier beleidigen? Ich rieche wie ein Gott, denn ich bin Zeus selber in Person und ihr seid nur ein hässlich, dämlich, ekliger, kleiner Wicht. Ein Gnom könnte man sagen oder ein Zwerg spöttischerweise genannt auch tröllisch kleiner Zappelphilipp.
0: Ah, okay. Jetzt sind wir also bei den Göttern. Das macht nix, denn darauf kann ich auch spöttern. Okay, du bist Jesus, du bist mein Sohn. Darum werde ich dich weiter am Mikrofon verhohen. Du kannst mir die Stange nicht reichen, weil du einen Buntstift in der Hose hast.
1: Mein bunter Stift stiftet euch zu freudiger Freude an, wenn ich euch permanenterweise penetriere in den Allerwertesten, denn die allerwertesten Lines, die ich hier spit, sind die genialsten überhaupt. Was ihr euch traut mir gegenüber, übt doch bitte etwas weiter. Es wäre tighter, wenn ihr mal Lines hättet, die mich wirklich treffen und nicht nur anmalen, als wäre ich ein Bild von Picasso. Bitte das Lasso rausholen, denn der Cowboy sagt, es ist etwas Zeit für etwas Staub im Sand der Whisky trinkenden Nutte, die Poker mit mir spielt und verliert und deswegen geschlachtet wird mit kleinen zickigen Messern.
0: Macht es Sinn, dass du dich wie ein holde Maid über die Bühne bewegst, während du deine Wörter spittest? Ich kann nicht verstehen, warum du so rumhampelst, als wärst du ein Kasper. Hast du eine Leine im Arsch, an der ich ziehen kann, während ich die Lines auf den Beat klatsche? Der Beat, der ist gar nicht da. Aber trotzdem tue ich so, als wäre ich im Takt, auch wenn es gar nicht den Anschein hat, als wäre der Takt vorhanden. Aber ich klatsche mit der Hand, wie ich es in der Behindertenschule erlernt habe, als wir Holzmikrofone schnitzten, die ich dir im Anschluss in deinen saftig-fettigen Arsch stecken werde.
1: Ihr glaubt, ihr gewinnt, doch ihr fälscht eure Lines, denn ich sah, wie ihr sie hämischerweise aus eurer Hose holte.
0: Ich glaube, die Zahnfee hat gerufen. Es ist soweit, der Kartoffelmann ist zum Verkauf bereit. Ich glaube, wir drücken sofort auf Stopp und dann geht es in die zweite Runde nonstop. Kartoffeln!

0: Yeah, hier ist Mike One, gehört mein Man Kid Rap 391, Baby, yeah. 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

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Da ist ein Typ drauf, ne? 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Weil das ist mir hier zu doof hier von WN, da kann ich die Norm sein und BBJM und wir heulen alle rum und so, ne? Das ist nicht lustig, mein Freund. Ich mach dich alle, du alter kleiner Flachwichser. Wenn ich dich finde, ja, wegen aufs Mike hauen und sagen, hier ist das Scheißding an und ich hab mir ein CD gekauft und da kann ich die Norm sein und von wegen, und so, ja? 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
1: Ja, was ist los?
0: Warte. Ich hab da sowas Lustiges über dich gehört, so ein paar Gerüchte.
1: Schieß los.
0: Naja, die haben so erzählt, du bist in Mathe übel schlecht gewesen. Musst du mal abgucken. Du hast gelernt, aber hast es nie so richtig gebacken gekriegt.
1: Ganz ehrlich, man, Mathe die Not, ja, die ist mir Jacke wie Hose.
0: Kann schon sein, aber ich hätte dann noch so, wenn ich dich jetzt unter Sexdruck setzen würde, ja, dann geht die Latte in die Hoche.
1: Latte in die Hoche, ne? Alter, was laberst du? Das ist eine Jacke wie Hose.
0: Naja, ist auch egal, aber ich hab auch gehört, dass du dich echt mit jedem fotografieren lässt, der nur ein bisschen Fan ist.
1: Alter, das ist mir echt scheißegal. Ob das jetzt ein Emo, ein Punker oder ein Technot ist, ja? 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

0: 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Ja, da wird mir schon rumgefickt auf der CD. Da ist so, voll die geile Scheiße so, ne? 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Und der redet die ganze Zeit, dass das nicht die Norm sein kann und so, wa? Das ist ganz schön scheiße, finde ich. Weil, was denn das für eine Schwuchtel, ne? Jetzt suche ich auf und hab's mal richtig, ein paar aufs Maul, ja? Weil das ist mir hier zu doof hier von wegen, da kann ich die Norm sein und BBJM und wir heulen alle rum und so, ne? Das ist nicht lustig, mein Freund. Ich mach dich alle, du alter kleiner Flachwichser. Wenn ich dich finde, ja, von wegen aufs Mike hauen und sagen, hier ist das Scheißding an und ich hab mein CD gekauft und da kann ich die Norm sein und von wegen, und so, ja? Alter, da hebst mal richtig hier konsequent Uffe Omme, sag ich mal. So, das war mein Beitrag dazu. 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
0: 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Hier.
1: Danke. 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
1: Wir haben mit dem Baum Dope gehauen. Und das macht super Spaß. 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

Gewalttaten von Jugendlichen sorgen regelmäßig für Schlagzeilen. Dezember 2007. München. Zwei Jugendliche treten einen Rentner fast zu Tode. September 2008. Halle. Ein 16-Jähriger erschlägt einen Mann. Aus Frust. November 2008. Frankfurt. Ein Busfahrer wird von Jugendlichen schwer verletzt. Doch warum werden Kinder und Jugendliche zu Tätern? Welche Ursache, welche Geschichte steckt dahinter? Und gibt es Auswege aus der Gewalt?

Niemand versteht. Wenn es hier niemand versteht.